dir einen wunderschönen guten Nachmittag da draußen. Samstagnachmittag, Samstagabend. Die Vorkühlsendung, könnte man sagen, für den Mr. B. Denn warm ist es ja irgendwie schon da draußen. Also ich sitze hier zum Glück in einer relativ gut klimatisierten Kino. Aber ja, draußen, also da, wo das Licht herkommt, wenn man da rausgeht, dann wünscht man sich gleich wieder reinzugehen. Deswegen haben wir uns dafür entschieden, euch heute Abend ein bisschen vorzukühlen, dass ihr dann die richtige Betriebstemperatur habt, wenn um 20 Uhr der Mr. B weitermacht.

Ja, was ihr da gerade gehört habt, das war Cold Skin. Das ist was, das seit einiger Zeit schon im Katalog schlummert, aber sich bisher einfach niemand gewünscht hat. Dachte ich mir, Cold Skin, das ist doch schön, das wünschen wir uns doch. Ja, weiter geht's. Etwas ganz Cooles hier wünscht sich Timse Bimse, Cold is Ice. Das ist der Monday to Friday Remix. Sonst spiele ich einen anderen, also... Schön, dass du den mal rausgefunden hast. Ganz viel Spaß.

Ja, das ist auch eine ganz, ganz coole Angelegenheit hier. Wie cool von Paffendorf, das ist der Gollum Remix. Eine sehr angenehme und coole Geschichte.

So, die Brigitte, sie möchte träumen. Ja, ich denke, du träumst von ein bisschen kühlerem Wetter, wie ich gerade. Ganz viel Spaß mit den Two Brothers on the Fourth Floor. Nein, so soll sich das natürlich nicht anhören. Es ist echt unangenehm, warum das immer noch passiert. Ach ja, schau an, ich habe den Fehler gefunden. Lass ihn mich mal schnell beheben. Ganz viel Spaß jetzt nochmal mit dem Beginn von Dreams. Oh mein Gott. Viel Spaß.

Genau, und dann geht es ja auch hier schon weiter. In 14 Minuten der Alex, nein, der Mr. B. Der Mr. B steht für euch in den Stadtlöchern und übernimmt hier den Stream dann den restlichen Samstagabend.

So, einen kriegt er noch von mir. Das hier ist Lasko mit The Prey im Dave McCullen Remix. Und dann habe ich noch zwei Lieder im Voting. Muss ich mich jetzt noch entscheiden, ob ich hier Inex oder die Italo Brothers spiele. Schauen wir mal. Aber ich gebe auf jeden Fall möglichst pünktlich ab mit vielleicht 2-3 Minuten Überzug. Dann, wie gesagt, macht der Mr. B für euch weiter. Also, jetzt holt euch nochmal ein kühles Getränk. Sorgt für den einen oder anderen kühlen Waschlappen. Und dann geht es hier ganz heiß weiter mit dem Mr. B.

So, da hat der Doku dann doch glatt nochmal einen Last-Minute-Wunsch platziert. Und ich, Pflaume, spiele den falschen Remix. Gewünscht hat er sich United Beats mit Pocono. Ich spiele hier den Alex Emma vs. Mark Van Damme. Ja, okay, nun.

So, den hatte mich noch rausgesucht für die heutige Einkühl-Vorkühl-Sendung. Das ist Fragma mit Memory im Rob the Bob Bob Maith Remix.

So, ja, der Mr. B hat geschrieben, er steht in den Startlöchern. Das heißt, das letzte Lied läuft hier, Memory. Also ich wünsche euch, wie gesagt, ganz viel Spaß jetzt bei dem Mr. B. Dran bleiben ist das Zeichen der Zeit. Ja, wenn ihr wollt, dann hören wir uns vielleicht morgen Abend mal schauen. Ich werde am Nachmittag heimfahren, so 2,5 Stunden mal gucken, was ich dann am Abend noch packe. Oh, und weil es gerade bei mir passiert ist, muss ich das dem Mr. B noch vorwegnehmen. Es hat sich ein neuer Benutzer angemeldet, der da heißt Käsedurst.

Ah ja, vielen lieben Dank für deine Nachricht. Käsedurst schreibt, danke für die Begrüßung. Liebe Grüße aus der Schweiz. Ja, das freut uns. Vielen lieben Dank. Du darfst auch gleich dranbleiben. Wie gesagt, es geht hier direkt weiter. Ich gehe gleich vom Stream, dann kann der Mr. B hier weitermachen. Und ja, ich glaube, das wird dir gefallen. So, dann bin ich mal raus. Backnang out, könnte man sagen. Hier die letzte Stunde live gesendet aus dem Universum Kino aus Backnang. Besser gesagt, auf einer Veranstaltung mit sehr vielen ganz, ganz tollen Wesen hier. Also, wünsche euch noch einen schönen Abend. Ciao, bye bye und jetzt dranbleiben.

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Ja, ich sag mal wieder herzlich willkommen. Herzlich willkommen zur Samstagshow in der Ausgabe 11 des Jahres 2026. Es hat heute Abend bei mir ein bisschen länger gedauert, bis ich mich hier an die Regler setzen konnte. Aber der Schenkelklopfer hat ja so wunderbar, wunderbar vorgeheizt hier heute Abend. Vielen lieben Dank. Und ihr seid hoffentlich so wunderbar in die Sendung heute Abend reingekommen, in diesen Abend insgesamt schon. Beim Schenkelklopfer geht es ja mal richtig gut zur Sache. Was aber nicht heißen soll, dass es hier heute bei uns nicht gut zur Sache gehen tut. Also herzlich willkommen wieder mal zu 3 Stunden Musik. 3 Stunden Musik von euch ausgewählt und von mir auf eure Ohren gebracht. Das Programm heute Abend etwas übersichtlicher. Denn ein paar Programmpunkte heute Abend, die spare ich mir. Es wird heute Abend kein Alt gegen Neu geben. Das hat aber einen anderen Grund. Das hat ganz einfach den Grund, dass ich heute am Nachmittag nicht dazu gekommen bin, das noch richtig vorzubereiten. Macht ja nichts. Wir haben genügend Material im Katalog. Und Archie, der flutscht auch wieder runter ins Schallarchiv und holt euch die Perlen dann hoch. Ihr habt für den heutigen Abend 10 Stimmen eingeräumt bekommen von mir. 10 Stimmen für das Erkennen des, für das Erraten des X-Song-Interpreten. Ihr habt ihn schon ausgegraben, er steht aktuell auf Platz 7. Ich gehe mal davon aus, dass er bis 21.45 Uhr noch ein paar Stimmchen einfangen wird. Also 10 Stimmen heute Abend für euch für das Erkennen von Bob Seger. Ja, und wir legen jetzt hier endlich los. Ab geht's in die Samstagshow Ausgabe 11.26.

So, da sind wir doch schon ganz geschmeidig reingekommen in die heutige Sendung, oder? Ich habe gerade mal noch um eine Stimme erhöht, habe gesehen, dass ich ein Stimmchen heute Abend nicht gegeben habe, obwohl das rechtzeitig eingesendet wurde. Ihr habt also heute Abend jetzt dann für den Beginn 11 Stimmen zur Verfügung. Später werden wir vielleicht noch ein bisschen erhöhen und am Ende geht es ja wieder mal heute um die Boosts. Schauen wir mal, wie wir das heute Abend lösen. Was sehe ich denn da? Die Herren von CC Top, die erzählen was von einem gut gekleideten Mann. Können die ins Studio schauen bei mir? Ich weiß es nicht, keine Ahnung, aber kann doch eigentlich nur ich gemeint sein, oder?

Sowas, was lese ich da? Da sind einzelne Zuhörer heute Abend etwas verschlafen. Das kann gar nicht sein. Jetzt nach den ersten drei Nummern glaube ich, dass du erst recht nicht mehr. Das war doch schon mal richtig, richtig gut, oder? Matt Bianco, machen wir weiter. Get out of your lane.

das war Prince. Prince and the Revolution. Let's go crazy. Ein Titel, den Archie extra für euch jetzt hochgeholt hat. Und ihr könnt mir ja mal schreiben, wenn ihr den eventuell bei mir im Schenkel-Radio-Katalog haben wollt. Dann können wir darüber mal reden bei Alt gegen Neu. Apropos, überhaupt, ihr könnt mir gern schreiben. Nachricht ins Studio heißt das Zauberwort. Findet ihr auf unserer Webseite. Schön grün unterlegt, glaube ich. Das kommt dann hier direkt bei mir an. Und ansonsten könnt ihr natürlich den heißen Draht bemühen. Ihr könnt mir im Fediverse schreiben oder aber eine E-Mail an mrb@schenkelradio.de.

So, jetzt hatte ich mir so eine schöne musikalische Brücke gebaut und dann, ja, dann funktioniert das so nicht hier an meiner Technik. Ich wäre froh, wenn ich da einfach mal an so eine Scheibe klopfen könnte und dann flutscht mal eben so ein Techniker zu mir rüber. Ja, haben wir leider nicht. Und unsere Systemtechnik, unsere tollen Programmierer und so weiter, die sitzen alle wahnsinnig weit weg. Machen wir mit einem anderen Titel weiter. El Flecha Negra, Sargent Garcia, Tu Suerte. Mambo! Hier ist das Schenkeradio, Mr. B, Samstagshow, Ausgabe 1126. Und ich hoffe, euch geht's gut da draußen. Trotz der klitzekleinen Problemchen, die ich gerade habe, geht's mir nämlich auch richtig gut. Und ich tanze hier im Studio und das macht richtig Spaß.

ja, wir haben ja im Fediverse so ein kleines Spielchen gespielt in den letzten Wochen und ich werde es auch in den nächsten Wochen weitermachen, um euch so ein bisschen bei der Stange zu halten, ein bisschen bei Laune zu halten. So ein kleines Abstimmungsspielchen und die Band, die am Samstagabend ja quasi durchmarschiert ist und auf Platz 1 liegt, die kommt an dem Abend dann mit 2 Titeln in die Sendung rein. Und da habt ihr ja über die ganze Woche hinweg entschieden, dass die Blues Brothers, dass die eine richtig coole Band waren oder sind und dass die unbedingt heute gespielt werden sollten. Und deswegen kommen jetzt 2 Titelchen heute von denen.

Art of Noise, Dragnet in der 88er Fassung. Was es alles in den 80ern so gab, ja? Waren schon tolle Sachen dabei. Und ja, muss mal schauen. Jetzt ist es mir gerade hier. Genau, den ich jetzt hier aufgelegt habe, der kommt auch noch aus den 80ern. Danach schaue ich mal, was heute der Postbote so gebracht hat.

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1: So, dann schaue ich doch mal. Ach, schöne, viele, viele Nachrichten habe ich bekommen. Das freut mich doch immer sehr. Also, ganz zu Beginn hat sich Christiane gemeldet und ich kann mir von ihr den ersten Knutscher des Abends abholen. Dankeschön. Dann habe ich, der nächste Knutscher kommt gleich hinten dran vom Murmelchen. Ach, wie schön. Also, Murmelchen schickt ganz liebe Grüße ins Studio und alle, an euch alle draußen heute an den Endgeräten. Ja, und wünsche euch natürlich heute Abend auch ganz viel Spaß hier. Don Juan Bigfoot grüßt auch an den Feli-Stammtisch, nimmt jetzt Ländchen draußen und freut sich, dass er heute Abend mit euch gemeinsam gute Musik genießen kann. Ach ja. Der Abend ist noch jung, da kann noch vieles, vieles kommen. Wir haben es erst 21:08 Uhr. Eine Stunde haben wir erst gemacht. Und ich glaube, wir gehen auch ein bisschen über 23 Uhr hinaus. Von Hector kam auch eine Nachricht rein. Er wünscht sich also demnächst, dass Prinz hier auffliegt, wenn ich das richtig lese. Aber er meint nur als Zustimmung gegen Katzenjammer. Ja, die Abstimmung da draußen mit den Blues Brothers, das hat schon ein paar Wellen geschlagen. Sind schon schöne Titel dabei, aber wir haben so viele andere tolle Bands und ich bin mal gespannt, wie dieses Spielchen weitergehen wird in den nächsten Tagen. Der Trendsflor hat sich auch gemeldet, er grüßt aus dem schönen Berlin. Und wie ich sehe, hat er heute auch gut zugeschlagen bei musikalischen Sachen, so wie ich auch. Ja, schön, wenn du erfolgreich warst, das freut mich sehr. Also er wünscht euch einen wunderschönen Abend hier. Und den Müttern morgen einen schönen Muttertag. Der Düner Henry, der war heute beim Amateurfunk-Antennentest-Wochenende. Das ist ja fast ein Zungenbrecher für mich. Amateurfunk-Antennentest-Wochenende. Auf dem Bundeswehrgelände, große Höhe, bei Ganderkesee, Knoten im Zungen, in der Zunge. Und ich lasse das lieber. Und er grüßt alle, die heute Abend zuhören und schickt mir auch einen Gruß ins Studio. Vielen lieben Dank. Ganderkesee. So heißt das, glaube ich, Ganderkesee. Hatten wir, glaube ich, mal eine Messkampagne zu laufen bei mir auf Arbeit. Machen wir weiter. Dominik 1970 schickt ganz liebe Grüße an die Schenkelradio-Gemeinde und wünscht euch allen auch ein schönes Wochenende. Und last but not least, auch der Hensis hat sich gemeldet und er hat es heute auch auf den Funkhügel geschafft und hat dort allerlei Sachen gemacht. Ja, schön, dass du da bist, lieber Hensis. Let the Sunshine in, nicht nur auf deine Technik, sondern hoffentlich auch hier bei uns ins Studio rein. Und ja, jetzt tanzen wir noch ein bisschen weiter mit Madcon und die bringen uns back in.

Hall & Oates sind das hier. Und ja, es hat ein bisschen gehackt gerade eben, macht ja nichts. Say it isn't so. Und ich gebe euch derweil noch ein paar Stimmchen. Vorhin hatten wir 11, 4 gibt's drauf, dann habt ihr 15. Die letzten 4, jetzt nur noch das, was heute schon im Voting ist.

Ja, da kommen doch schon so leicht sommerliche Gefühle auf, oder? Also wie ich heute mit dem Radl in der Stadt unterwegs war, da war es hier auch schon so richtig sommerlich, würde ich fast sagen. Mir reicht das temperaturmäßig ehrlich gesagt schon so. Ich brauche da gar nicht wahnsinnig mehr, aber ich fürchte, es wird noch ein bisschen mehr dazukommen. Ein paar Stimmchen kommen jetzt mit dazu. Auf den Zähler des heutigen Abends. Ziemlich weit nach oben gekommen sind heute. Bam!

0: So, liebe Leute, und bei uns, da deuten sich große, große Sachen an. Ja, hört mal hin hier.
1: Montag.

0: Wer hat da gerade Mittwoch gesagt? Es gibt keinen Mittwoch. Es gibt nur das Bergfest. Hier live im Schenkelradio. Ja, einen wunderschönen guten Abend. 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Ich freue mich auf euch, euer Hardrock. Aber nun darf der Mr. B wieder weitermachen.
1: Ja, das mache ich doch gerne hier für euch. Also merkt euch das, ab dem nächsten Mittwoch unser Hardrock hier bei uns auf Schenkelradio. Einschalten, mitmachen und viel Spaß haben dabei. Und wir hatten es heute Mittag, hatten wir es davon, wer wohl heute der X-Song-Interpret ist. Der kommt jetzt nicht, also nicht der X-Song selber, aber der Interpret kommt schon mal, weil ich denke, dass es dem Hardrock gefallen könnte. Still the same, immer noch dasselbe, okay, aber die Nummer ist einfach schön. Still the same, Bob Seger and the Silver Bullet Band.

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1: Ja, das ist Billy Joel mit dem beliebten Pianoman. Und der lief das letzte Mal doch Tatsache im letzten Juli. Insgesamt hatten wir ihn aber jetzt schon 11, 12 Mal dabei, ja doch.

vom Album Crime of the Century, Supertramp, Bloody Well Right. Und ich hoffe, das Murmelchen hat sich darüber gefreut, das war das Stimmchen, dass der Titel von ihr bekommen hat. Und jetzt schaue ich mal ein bisschen weiter im Voting nach oben. Aktuell Platz Nummer 8 mit 5 Stimmen. Die Stimmen kommen vom Hardrock, vom Kranfahrer, vom Maxter, von Trendsfloor und von Andy. Und die haben ihre Stimme gegeben für Toto und Rosanna.

Woche für Woche gibt es ja bei mir das X-Song-Rätsel. Ihr habt beim letzten Mal wunderbar mitgemacht, ihr habt auch dieses Mal wunderbar mitgemacht, habt den Titel heute, den Interpreten 11-mal rausbekommen, den ich heute Abend verpackt habe. Bob Seger war es heute Abend. Beim letzten Mal, da war es Boss Skaggs und ich liebe diese Nummer so wahnsinnig, dass ich sie heute für euch nochmal hier aus dem Archiv rausgeholt habe und euch heute Abend bringe. Den Lido Shuffle von Boss Skaggs. Und danach, ihr Lieben, danach gibt es eine Aufgabe für euch. Ihr wollt ein paar Boosts haben und da müsst ihr für einen Soundschnipsel dafür erkennen. Heute ist er wieder am Start, aber erstmal Boss Skaggs.

So, ihr Lieben, ihr wisst Bescheid. Das Soundschnipselchen. Ich drehe euch einen Song immer einfach auf links und ihr sollt mir bitteschön nennen, von wem ihr meint, dass dieser Song jetzt stammt, dieser Soundschnipsel. Schreibt's mir bitte ins Studio, schreibt's mir über die Schaltfläche Nachricht ins Studio. Dann bekomme ich das rein und ich zähle alle Stimmen, die bei mir bis 22 Uhr eingegangen sind, für die Boosts zusammen. Also Ohren gespitzt, ist nicht so wahnsinnig schwer. Ihr kriegt das bestimmt raus.

Ich finde, das klingt ja mal so ein bisschen dämonisch, oder? Also, wen meint ihr? Wen erkennt ihr da? Schreibt's mir bitte ins Studio und dann schauen wir mal, wie viel Boosts heute Abend zusammenkommen. So, und jetzt schicke ich euch erstmal schnell nochmal in den Waschsalon.

Warum nicht mal auch die Pudis zwischen reinspielen? Die Untermiete, natürlich nicht aus dem Jahr 2011, das ist schon ein älterer Titel. So hätten die das zum Schluss auch nicht mehr interpretiert. Was haben wir hier noch? Einer auch von den deutschsprachigen, der, weil ich euch dann jetzt die Boost gleich einräumen werde.

0: So, ich habe euch eure Boost inzwischen eingeräumt. Ihr habt heute ja insgesamt jetzt 10-mal rausbekommen, dass das heute Abend die Gruppe, ja, dass das heute Abend Alphaville war mit Forever Young, was ja eigentlich dann auch eine deutsche Band war. Aber spielen wir uns anders mal. Noch was Deutschsprachiges hinten dran? Ja, klar.
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für mich eine der besten Nummern, die Silly rausgebracht haben. Da sind schon einige tolle Sachen dabei. Und deswegen heute Abend mal ein eigener Wunsch von mir, den ich heute somit eingestreut habe. Und jetzt schaue ich nochmal ins Voting. Nein, oh, was sehe ich denn da? Ein neuer Benutzer hat sich heute Abend angemeldet. Pontifix. Ja, ich freue mich, dass du zu uns gefunden hast. Herzlich willkommen bei uns in der kleinen feinen Runde. Und abgesehen, du hast auch deinen Tipp abgegeben für den heutigen Soundschnipsel. Das war also absolut richtig. Alphaville habe ich gesucht mit Forever Young und habe ich dann gleich noch mitgezählt.

So, da sind wir noch ganz, ganz, ganz, ganz entspannt heute in die letzte Stunde der Samstagshow reingerutscht mit was Deutschsprachigem. Ja, warum denn auch nicht? Hildegard Knef mit extra breit für mich soll's rote Rosen regnen. Hat heute auch ein paar Stimmen bekommen. Ich schaue gerade mal. Insgesamt waren sie jetzt 8 Stimmen von Brigitte, Andi, Silvia Nora, Dominik 1970 und vom Trendsfloor. Und ein paar Boosts waren dann auch noch mit dabei. Nein, der nicht. Der sollte kommen. Das andere wäre nämlich einfach unrockbar gewesen. Oh ne, das ist ja unrockbar. Die Ärzte.

0: So, und wir machen mal ganz gepflegt jetzt einen klitzekleinen Turn, mal so in die Richtung des Blues. Blues aus der DDR damals. Ein bekannter Bluesman war damals Stefan Diestelmann. Und ihr habt euch heute ausgesucht, der Alte und die Kneipe. Und das ist dieser hier.
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1: Mascha Potempa, heute von euch. Ja, vorhin war es auch. War es der dritte Platz mit etlichen Stimmen heute Abend bedacht und es passte jetzt ziemlich gut in die Reihung des heutigen Abends rein. Berlin, ja, so schlimm ist es doch da gar nicht. Ich weiß nicht, ob es in Delmenhorst, ob es da besser ist. Ich frage mal Element of Crime.

weiß ja nicht, so richtig, richtig charmant toll scheint es ja in Delmenhorst auch nicht zu sein, oder? Keine Ahnung. Weiß nicht, ob sich das da lohnt, da mal hinzufahren. Also lohnen würde sich auf alle Fälle, wenn ihr vielleicht alle mal zu uns nach Karlsruhe kommen würdet. Das wäre doch toll. Dann könnten wir es hier live machen. Demnächst ja mit Verstärkung vom DJ Hard Rock hier aus meiner Gegend. Und da bin ich mal gespannt, wie euch dessen Programm dann gefallen wird. Ist der Don Juan Bigfoot noch zugegen? Der hat sich heute was Besonderes ausgesucht, nämlich Norah Jones. Machen wir einen kleinen Richtungswechsel. Norah Jones kommt hier mit Sunrise.

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1: Das ist Katie Melua, The Closest Thing to Crazy. Der lief erst 5 Mal bei mir im Programm und das letzte Mal schon vor fast einem Jahr.

Ach, liebe Leute, wenn ich mich heute so im Voting umschaue, da sind so schöne Sachen dabei und ich würde eigentlich gerne am liebsten alles irgendwie spielen, aber das schaffen wir nicht. Dann sitzen wir, wie gesagt, sitzen wir am Sonntagmorgen noch hier und ihr könnt dann den ganzen Sonntag einfach in die Tonne treten, weil ihr wahnsinnig übermüdet seid. Ne, das kriegen wir nicht hin. Was sehe ich denn da? Lips in Funky Town sehe ich da. Ich sehe den Buena Vista Social Club mit Chanchan. Elena Miles. Black Velvet auch mit dabei. Wer weiß, ein bisschen was spielen wir heute Abend noch davon. Haben ja noch eine gute halbe Stunde. Und natürlich auch die Spitzengruppe. Da werde ich zusehen, dass ich davon ein bisschen was mit unterbekomme. Wie wäre es jetzt mit dem hier? Crowded House. Don't dream, it's over. Er steckt noch ein bisschen weiter hinten, aber vielleicht bekommt er ja eine Favoritenmarkierung von euch.

Also wir sind jetzt fast schon auf der Zielgeraden. Ne? Eine Viertelstunde regulärer Sendezeit haben wir noch und deswegen möchte ich jetzt mit euch noch ein bisschen Gas geben. Ein bisschen schneller. Queen, komm hier. Don't stop me now. Die haben heute von euch 10 Stimmen bekommen.

Also, ich habe gesehen, auch Queen, die haben eine Favoritenmarkierung bekommen und das freut mich doch immer sehr. Das ist immer so eine kleine Adelung für die Musikauswahl, wie ich finde, wenn da dieser Stern aufleuchtet hinter dem Titel

So, das waren Metallica mit Enter Sandman. Die haben heute Abend von euch dann 13 Stimmen bekommen. 8 von insgesamt von Don Juan Bigfoot, Brigitte, Maike von Trenzlor, von Hector und ja, wer war noch mit dabei? Andy, Dominik 1970 und Pontifix. Und insgesamt gab es dann noch 5 Boosts obendrauf. Und wir haben jetzt mit diesem Titel dann die 100 gespielten Stimmen heute Abend wieder gerissen. Das ist immer so meine kleine Marke, die ich mir setze, die 100 bis 23 Uhr zu schaffen. Und meistens gelingt mir das ja auch. So, was machen wir jetzt? Wir kommen zum X-Song, den ich heute Abend ausgesucht habe. Der kam mir vorhin unterwegs in die Ohren, als ich wieder mal in Sachen unseres Gartens unterwegs war. Heute war so ein schöner Tag hier in Karlsruhe und ich glaube eigentlich deutschlandweit schon ziemlich schönes Wetter heute. Und als ich dann hier mit dem Rad durch unsere Gegend gefahren bin, durch die Gärten, hatte ich dann plötzlich diesen Song auf den Ohren und an der einen Stelle, da hat er mir eine richtige schöne Gänsehaut über den Rücken gejagt. Und es gibt manchmal so Songs, die matchen einfach und der hat mich heute gepackt. Aus dem Jahr 1986 habe ich hier für euch Bob Seger mit der Silver Bullet Band mit Like a Rock. Und ich denke mir, der könnte heute Abend auch euren Geschmack treffen. Ab geht er.

Bob Seger an The Silver Bullet Band, Like a Rock. Und ich habe mal ganz schnell auf unserer Webseite eine Umfrage gestartet. Umfragen, das halbe Leben beim Schenkelradio, gell? Also, eine Umfrage gestartet, und wenn euch der Titel, ob euch gefällt oder ob er euch nicht gefällt, ob er in den Katalog rein soll oder beziehungsweise drin bleiben soll oder ob ich ihn wieder rausnehmen soll.

So, na, wenn ihr diesen Titel hört, dann wisst ihr, was die Stunde geschlagen hat. Der letzte Titel des Abends steht an und das ist eigentlich quasi jetzt hier mein Rausschmeißer. Also, das war sie, die Sendung, die Samstagshow mit der Nummer 11 des Jahres 2026. Ich habe hier noch eine Umfrage zu verkünden, und zwar das Ergebnis der Umfrage über den X-Song des heutigen Abends. Und die Mehrheit von euch ist der Meinung, dass diese Nummer doch ganz gut im Katalog bleiben kann. Ach, wie schön. Also, er hat euch scheinbar gefallen und mir hat es gefallen, hier heute Abend für euch aufzulegen. Ich hoffe, ihr habt ein bisschen Spaß mit mir hier gehabt, ihr habt ein bisschen Freude gehabt, in meinem Katalog zu wühlen, Archie ein bisschen Arbeit zu machen. Also, in den nächsten Tagen, wie gesagt, gibt es für uns noch ein bisschen Programm. Morgen Abend der Schenkelklopfer, Montag Blumi und am Mittwoch dann DJ Hardrock hier bei uns. Da werde ich natürlich auch dabei sein. Und ja, meine nächste Sendung, das schauen wir mal. Am Donnerstag ist noch davor der DJ Renton hier bei uns an den Reglern und zwischenrein auch wieder der Alex Sascha. Am nächsten Samstag gibt es keine Samstagshow, frühestens die nächste dann in 14 Tagen. Also, vielen lieben Dank für eure vielen Nachrichten ins Studio, vielen lieben Dank für die Mitwirkung, vielen lieben Dank für eure Worte und eure Wortmeldungen. Und ich wünsche euch eine gute Nacht, ich wünsche euch einen schönen Sonntag, hoffentlich nicht allzu warm, nicht zu sehr zum Spitzen, und eine gute Zeit bis zur nächsten Samstagshow. Also, hier verabschiede ich euer Mr. B mit der letzten Nummer des Abends. Ich habe Paul Mills ausgegraben. Nicht mit dem, den ihr ins Fern geschickt habt, sondern mit dem Last Train Blues. Das finde ich ist eine schöne Nummer als Rausschmeißer heute Abend. Also eine gute Nacht, einen schönen Sonntag. Macht's gut, ihr Lieben. Euer Mr. B.

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